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Hallo und schönen guten Abend zu der Negengutgruppe von Rock op Platt. Und erstmal begrüße ich all den Anwesenden, ja, im Klinikfunk angeschlossenen Krankenhäuser, im Stream und im Chat. Immer wieder schön, für die Senden zu treffen. Und ja, als erstes habe ich dann Joe Satriani to be hat mit Friends. Ich finde immer ein wunderbarer Song und man macht richtig warm ins Herz und man fühlt sich richtig schön. Ganz grauen, ja, Dank oder große Verneigung, würde ich heute all den Lühen geben, der dann doch Hüter am Geburtstag der Pflegekammer Niedersachsen. Du hast das Gebüt eingeräumt, um zu diskutieren. Ich hab das großartig Moog, besonders die Kleidung, die der hat, Sträflingsteilung, um zu senken, Jaws. So geil das nicht wieder. Und man geht so nicht mit den Lü um, das fand ich grandios und finde ich immer scheuen. Besonders interessant ist auch ranwehen, dann im Fernsehbeitrag um NDR, dort Dor dann eben der Präsident zu sehen ist und dann während der Diskussion mit G, gar nicht Dor wen ist. Da merkt man, was Mut ist. Der hat das nicht. Ach, grandios. Ich hab mich verneckt für die gedanklich Beifallklatsche. Was kann man auch immer noch sagen? Es ist richtig schön, wen. Von daher, für diese Lüde, denn Dorwen sind in Hannover, der nächste Song Cinderella mit Night Songs.

Also ich möchte gedanklich nochmal nach Hannover zurück. Und da müssen wir überlegen, das sind die dann durch. Und ja, Lebelü in Baden-Württemberg, der Karlsruhe hört ja auch Tau. Da würde man sagen, das kommt schon auf die Tau. Also gewünsche schon mal an 4 Standardflossen, die immer kommen, das gesagt ja, ne? Dann gibt uns Tiet, wir müssen erstmal kicken, das ist Gesetz. Und ja, da wird wir jetzt auch nicht so genau wer. Immer wäre interessant, wenn die Lü was sagen wollen und doch das sind. Ich glaube, da wird mal ein Beten-Groder sein. Erstmal wird vielleicht passt der nächste Song von Norswater Tau. Hier ist Big Boy.

Oh, ganz große Jungs oder wen, aber was ist dann, wenn irgendwas zu Ende geht? Zum Beispiel eine Beziehung, der erste große Liebe, wie fühlt man sich denn da? Doro, der hätte zusammen mit Doug Eldridge einen wunderbaren Song, Mokey ist Heartbroken.

So, und wenn er dann nicht so wie fix rübergehen, dann vielleicht hilft der nächste Song, was man mogen kann oder was man looten kann. Scheiß echt ganz einfach. Broken Heart.

Also, nicht verärgern, loben das Leben, gleich wieder Glück für das Lebelü, als wenn das Herz sich anfüllt und der nächste Disco-Besuch, der kommt auch und was teilt, gilt dann ganz klar, wie der nächste Song hängt. Hier ist The Mission mit And The Dance Goes.

Noch war das mehr wert, ein Song von unserem Belustungspartner, nämlich von Frontiers Records über CMN Online, der Goldie Yawn Lande. Ich höre den immer wir gieren und hier ist Man of the 80s und der ein oder andere fühlt sich doch nichts angesprochen.

So, ich glaube, das wurde mal Cheat für zwei Songs nun. Zum einen, eine Band aus Hamburg, nämlich Black Draft mit I'm on Fire und dann auch Docken. Den Song höre ich immer wir gehen mit Kith of the

Letzten Freitag ist von Volbeat das Neger Albenblut gekommen, aber der nächste Song, der ist noch vom Vorgängeralbum Beyond Hell Above Heaven. Here's The Mirror and The Ripper.

Das gibt's das Stimme, der erkennt man immer für mich wieder, so zum Beispiel auch den Grundsänger von Volbeat. Bei den nächsten wird man sagen, eigentlich ein Projekt. Aber immer wieder schön. Hier sind Avantasia mit Alchemy.

Wie habt ihr die JBRRT? Das ist ganz besonders. Wenn man sagt, der Musik gefällt, man möchte nicht nur sitzen und Tau hören. Nee, man kann natürlich auch die Feld bewegen, Upstone, was auch immer. Oder wovon der nächste Song handelt, nämlich Red.

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1: 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Achtung, das ist Beamtendeutsch angezeigt, das hält, wir sind dort gelistet. Und wenn man hier mal anfängt, ich läuf mir eins, dann kann man gar nicht mit abhören. Ich läuf so langsam, kommt bei mir das siebte Jahr oder Beirut. Und ja, ich habe vorher mit Radio überhaupt gar keine Ahnung gehabt, aber hab Markt hier mich genau richtig und dann ist das passiert. Also, trau dir, ich würde mich freuen, dir als nächsten Kollegen begrüßen zu können. Vielleicht passt der nächste Song, Tobi, um dich zu motivieren. Wenn man Ruth gegen dich ist, ist er sowieso nicht durch. Hier sind House of Lords mit Under Blue.

Der nächste Sim, da wird mir gar nicht fehl zu sagen. Hört man die, wird man genau, das ist der Golden Bob Catley. Und dann wird man auch, welche Band das wen ist. Der Song heißt The Fall und der Band heißt, ganz klar, hier ist Man.

So, nun war das aber dringend Heat Aware für Trace Songs. Erstmal Delane mit Sucker Punch und Dono. Vom aktuellen Album von Volbeat, der Song, ich glaube, den habt ihr alle schon gehört. Last Day Under the Sun.

Also da hat Volbeat wer ganze Arbeit leistet. Beim ersten Mal, als ich den Song gehört habe, ist er gelegt, wer ohrgängig wie ihn. Und was schauen wir morgen, wenn es ein Ohrwurm ab bin? Heieiei. Was morgen man den Song hören, der Galapeter. Und dann können wir wieder runterkommen. Oder wie Mono Inc. sagen da, komm da.

Musik ist das Einzige, wo ich immer senden könnte. Wenn ich senden da oder was auch immer, dann gibt es nichts anderes als die Musik und Mikdwi und G, natürlich für sie, die Sendung. Aber kann man sagen, nur ein Lütbeten, was sündigen deit man mit Musik. Ist wunderbar. Hier ist Nightwish mit She is My Sin.

bin in der nächsten Band und würde ich denken, okay, ich vermisse sie so. Dann wird es statt allen Blut kommen, wen ist auf der Tour, bin ich da, wen habe ich beim ersten Mal sehen. Sine Zitat, die sind einfach nur genial, ganz klar. Ich meine, Lemmy Kilmister mit seiner Band Motorhead und hier sind sie mit Stay.

Und wenn du überlegst, damit hättest du auch eins anfangen, ja, der muss das legendäre Rock Pop in Konzert von 1984, das wen immer reagieren hört und da wird dann auch infiziert. Und das ist der Song von Judas Priest eben übrigens auch gespielt worden. Kommt mir nur ein, ich glaube, beim Nomen wird ein, weil einer beiden Leute, nämlich Steve Vai, und er sagt auch, ja, eine Finger habe ich gerade und vor der Brücke, und eine nicht, nämlich No Pocket.

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1: Ja, wir sind das schon immer hier. Wir sind für jeden Geschmack von Tobi, bunt wie das Leben, und so kann man auch sagen, vielleicht auch Fay und Fennig Söben für jedermann, war was anderes. Von Dor her bist du uns genau richtig abhoben, und Jane oder andere sagt, oh Gott, wenn ich um Sofa liegen da und Tau hört, das ist doch wunderbar. Vielleicht können wir denn durch den Gehör tolerieren, und vielleicht ist das so wie der nächste Song dann wunderbar passend halt. Hier kommen nämlich Deep Purple mit Knocking at Your Back Door.

Den nächsten Song, den habe ich dann an Synumt gehört, bei der Live-Übertragung oder Zusammenfassung gut wacken. Die Band Within Temptation hat dann ein wunderbares Konzert hindurch, besonders dann mit der Sonne, das ist wunderbar wehen. Und da denkt man auch, so schlecht ist das auch nicht, wie das im Song beschrieben da hier ist. Mad

No kommt aber ja mal zwei Songs nun nunder und ich möchte sagen, beim ersten Song, ja, so fühlt man sich immer, wenn die Sendung beginnt, halt so ein bisschen Lampenfieber, wie auch immer, passt das also. Ja, Def Leppard hat natürlich sich mit Stage Fright und Dono, ein Maiden, ein wunderbarer Song, nämlich Eldo.

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Ihr hört das Bluestime Special 201. Im heutigen Special habe ich zwei Alben von drei Künstlerinnen dabei. Den Auftakt machten Beth Hart und Joe Bonamassa mit Amsterdam, Amsterdam, dem Eröffnungstitel des Doppelalbums Live in Amsterdam. Hier gleich noch ein Set von den beiden. Sinner's Prayer, Seesaw und Can't Let You Go.

1972 in L.A. geborene Beth war zu jener Zeit bereits ein Star als Blues- und Rocksängerin. Nach mehreren Bands und Alben hatte sie mit dem gemeinsamen Album mit Joe Bonamassa Seesaw ein Jahr vorher bereits Rang 47 in den Billboard-Charts erreicht. Für das Album waren die beiden auch für den Grammy nominiert worden. Aber genug erzählt. Hier sind Someday After a While You'll Be Sorry und Something's Got a Hold on Me aus dem Album.

Wir hörten Beth Hart und Joe Bonamassa mit Someday After a While You'll Be Sorry, I Love You More Than You'll Ever Know und Something's Got a Hold on Me aus dem Album. Der 1977 im Bundesstaat New York geborene Joe Bonamassa hatte es vorher auch schon geschafft. Er hatte 10 Alben veröffentlicht, von denen 3 in den Billboard-Charts in den Top 100 und eine sogar bis auf Platz 23 vorangekommen war. Seine Rahmenbedingungen als Musiker zu beginnen waren perfekt. Sein Vater hatte ein Gitarrengeschäft und Joe begann mit 4 mit dem Gitarrenspiel. Noch als Kind machte er Musik mit den Großen des Blues und Rock. Und das führt uns zum dritten Musiker des heutigen Special. Ein heutiger toller junger Musiker ist Gabe Stillman. Am besten stellt er sich mit seiner Musik gleich selbst vor. Hier sind Let It Go, Give Me Some Time und No Time For Me.

Das war Gabe Stillman mit Let It Go, Give Me Some Time und No Time For Me aus dem Album Just Say The Word. Das war Gabe Stillman mit Let It Go, Give Me Some Time und No Time For Me aus dem Album Just Say The Word. Der in Pennsylvania lebende Gitarrist und Sänger liefert mit seinem Album sehr vielseitigen Blues ab, spielt eine hervorragende Gitarre und singt gut. 2019 war er Gewinner der International Blues Challenge und 2022 wurde er für den Blues Music Award nominiert. Sein Album Just Say the Word erschien 2021 beim Wistone Label. Als nächstes spiele ich für euch daraus No Matter What You Were und den Titelsong Just Say the Word.

0: Wir hörten Gabe Stillman mit No Matter What You Were und Just Say the Word. Die Sendezeit geht zu Ende. Zum Abschluss spiele ich euch noch mehr von Gabe. Aber vorher verabschiede ich mich von euch.
1: Vielen Dank fürs Einschalten von Blues Time und hoffentlich bis zur nächsten Sendung. 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
0: Hier ist zum Abschluss Gabe Stillman mit Ain't Gonna Change und Out of Time.

Ja, moin und hallo zusammen. Ich begrüße euch ganz herzlich zur neuesten Ausgabe meiner Sendung. Ja, ich wünsche euch viel Spaß in der nächsten Stunde. Los geht's heute mit David Hurl und passend zum Start der Sendung Countdown, I Got Lift Off.

Ja, feinster Hardrock aus Australien. Courtney waren das mit Bone for You. Und jetzt geht's direkt rüber in die USA, Louisiana. Denn daher stammt Buddy Guy und den hören wir jetzt mit Bad Day.

Ja, Can't Turn It Off, das waren Steel Bars. Jetzt ist es mal wieder Zeit für einen Klassiker. Hier sind Kiss mit Exciter.

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Goodbye June waren das mit Baby, I'm Back. Ja, ihr hört die Sendung Hollys Rock and Blues Corner hier bei Radio Regentrude. Und weiter geht's jetzt mit Bonafide, Like It Now.

Ja, feinster Rock aus Hamburg, Dockerrock mit Feel My Rhythm. Jetzt geht's runter und zwar mit Armin Sabol, Going Down.

Ja, David Earl, California, here we come. Jetzt gibt's Blues Rock aus deutschen Landen. Hier ist die Andreas Dielmann Band mit Long Way to Go.

Ja, ein cooler Song von Capricorn, Hold On, Hold Out. Der nächste Song kommt von der Band Massive Wagons und heißt Bangin' in Your Stereo.

Ich wünsche einen wunderschönen guten Abend. Ja, wer den Intro-Song gehört hat, der weiß, was ich für ein Betriebssystem habe. Seit ein paar Stunden. Ja, gut, schauen wir mal. Die nächsten 2 Stunden gibt's Promo-Metal. Das heißt Metal, das ja, ich glaube größtenteils Hälfte letzten Jahres erschienen ist. Also diesen Jahres, letztes Jahr, ich bin meiner Zeit ein bisschen voraus. Für mich ist das Jahr schon erledigt. Gut, ich habe jetzt als erstes für euch, wie immer bei so einer Promo-Sendung, 2 Stück am Stück von dem jeweiligen Album. Und zwar habe ich jetzt als nächstes erstmal für euch Halloween mit ihrem Album Giants and Monster. Rausgesucht da mal den Titel Giants on the Run.

Ach, was finde ich das klasse, dass wieder kurz vor Ende des Songs ein Piep für mich erscheint. Für Trottels, damit sie denn auch passend mitkriegen, dass der Song zu Ende ist. Ja, das war einfach mal ein bisschen was Feines von Halloween. Und zu Halloween kann man auch noch ein bisschen was sagen. Warte mal, Miep. Am August 25, die musikalische Vielfalt ist beeindruckend von klassischen Hymnen, die an die Kiss-K-Ära der 80er erinnern. Über melodische Hardrock-Nummern im Stil von Andy Darris bis hin zu epischen, fast mystischen Tracks mit einer Härte, die an Kai Hansen Project Gamma Ray erinnert. Die Band vermeidet dabei einen übermäßigen Fantasy-Overkill und stattdessen konzentriert sie sich auf eine moderne, frische und zeitgemäße Ausrichtung, die trotz der langen Bandgeschichte frisch und spielfreudig wirkt. Die Band selbst beschreibt das Album als Ergebnis einer kreativen Zusammenarbeit von 7 Weltklasse-Musikern, die gemeinsam kreative Grenzen überschritten haben. Ja. Wie gehabt, ne? Die Texte kommen nicht von mir. Als zweiten Song aus dem Album habe ich rausgesucht: A Little is a Little Too Much.

Den Song muss man einfach ausspielen. Als nächstes im Angebot habe ich mal Terra Atlantica mit ihrem Album Oceans. Das ist richtig feiner Melodic Power Metal. Und rausgesucht den Titel Ocean Fever und danach Oceans of Eternity.

Als nächstes im Angebot habe ich für euch Crown. Und da kann man auch mal wieder ein bisschen was dazu erzählen. Die schwedische Supergroup Crown freut sich, die Veröffentlichung ihres dritten Studioalbums Wonderland bekannt zu geben. Und zwar wurde das am 22. August 2025 über Frontiers veröffentlicht. Sänger Alexander Strandl kommentierte das neue Album mit den Worten: "Es ist ein unglaubliches Gefühl, dieses dritte Kapitel mit euch allen zu teilen. Die Zusammenarbeit mit dem großartigen Team von Frontiers und meinen Brüdern Jonna, Kicken, John und Love war eine absolute Ehre. Wenn ihr Fans von Art Nation, The Poodles, Heat, Dynasty oder Europe seid, dann ist dieses Album genau das Richtige für euch." Die schwedische Supergroup Crown, ich finde das immer ein bisschen krass, so selber als so Supergroup, naja, ist mit ihrem mit Spannung erwarteten dritten Studioalbum Wonderland zurück. Die Band setzt ihre musikalische Entwicklung fort und baut auf ihren charakteristische Mischung aus melodischem Rock und kraftvollem Metal angehauchten Soundscapes auf. Ja, hört's euch an. Und zwar habe ich Crown mit Wonderland und Crown mit Heaven Tonight.

Und weil die nächsten Songs nicht ganz so lang sind, gibt es da gleich mal 4 Stück. Also, als erstes habe ich im Angebot Memories of Old. Und zu denen gibt es natürlich auch ein bisschen was zu erzählen. Die britische Epic Symphonic Power Metal Band Memories of Old hat ihr 2. Album Never Stop Believing angekündigt. Nee, haben sie nicht nur angekündigt, in der Zwischenzeit ist es auch schon gekommen. Und zwar am 24. Oktober 2025. Das Album markiert ihre Rückkehr nach einer 5-jährigen Pause seit ihrem Debüt The Zeramine Game. Und danach habe ich für euch Hellstar. Mal gucken, gibt es zu Hellstar auch was zu erzählen? Ja, gibt es auch was zu erzählen. Und zwar war die... Ja, ist heute alles ein bisschen komplizierter, weil war ja mal anders geplant. So, musikalisch präsentiert sich das Album, das übrigens am 9. September 25 erschienen ist, als eine Mischung aus Heavy Metal, Power Metal und Speed Metal. Ui. Gekennzeichnet durch straffe, präzise Musikalität, herausragende Gitarrenriffs, komplexe Soli und eine beeindruckende Gesangsdarbietung von James Rivera, die Wildheit und Klarheit vereint. Oh, oh, oh. Die Rhythmusgruppe treibt das Album mit unerbittlichem Tempo und Grooves voran, wodurch jeder Song energiegeladener und einprägsam wird. Die Länge des Albums beträgt 38 bis 39 Minuten, also scheinbar scheint sich da nicht ganz so sicher zu sein, und umfasst 10 Tracks, die ohne Füllmaterial auskommen und von Anfang an eine düstere, atmosphärische Stimmung verströmen. Ja, dann wollen wir jetzt ja mal gleich ein bisschen düster verströmen. Aber erstmal gibt's Memories of the Old und dann kommt Hellstar.

Ja, das war jetzt mal ein bisschen böse, aber es gibt auch wieder was, um den Hörnerv so ein bisschen zu entspannen. Ich bin ja gar nicht so. Und zwar habe ich jetzt für euch Paradise Lost. Paradise Lost, erstes Album seit 5 Jahren. Nach dem gefeierten Obsidian von 2020 wurde vom angesehenen Gitarristen der Band Gregor McIntosh produziert und von Leverance McRory gemischt bzw. gemastert. Es ist mit dem Artwork von dem klassischen Gemälde The Court of Death 1870 bis 1902 des renommierten britischen Künstlers George Frederick Waits geschmückt. Man alle renommiert, ey. Ihre neueste, von der Kritik gelobte Meisterleistung ist ein Beweis dafür, dass die Band auch nach über 35 Jahren in einer bahnbrechenden Karriere immer noch auf dem Höhepunkt ihrer Blütezeit ist. Durchtränkt von Elend und Trauer erhebt sich Ascensions mit Songs wie Tyrannate, Serenade, Separated on the Cross und Silence Like the Grave, die die Hörer auf eine unvergessliche Reise durch morbide Verzweiflung mitnehmen. Die in einer Klanglandschaft aus massiven Riffs und brennenden Soli geschmiedet wurde. Sänger Nick Holmes kommentiert die Veröffentlichung des Albums wie folgt: Wir haben fast 40 Jahre gebraucht, um hierher zu kommen. Aber wir stimmen unsere Instrumente immer noch auf die Tonart der Verzweiflung. Viel Spaß dabei. Rausgesucht habe ich für euch Salvation und This Stark Town.

Ich wünsche einen wunderschönen Abend. Ja, haben wir, glaube ich. Und zwar habe ich als nächstes Surrender the Crown. Und zwar mit dem Album, warte, Ascension. Genau. Ist übrigens richtig schöner Gothic Doom Metal, aber das verrate ich keinem. Surrender the Crown veröffentlicht ihr fünftes Studioalbum Travelers am 19. September 2025 bei Fame Records. Das Album, das aus 12 neuen Songs besteht, thematisiert schwere Lebensphasen und die Bedeutung, die Hoffnung nicht zu verlieren. Die Band, die 2011 in Saarbrücken gegründet wurde, arbeitete 2 Jahre an dem Album, das als moderner Hardrock-Metal mit einer Mischung aus Aggressivität und harmonischen Momenten beschrieben wird. So, dann schauen wir mal, wie aggressiv und harmonisch sie sind mit Travelers und Trigger.

und nur wie für euch Elo im Player. Die haben ihr zweites Studioalbum Legacy, das rausgebracht, und zwar am 29. August 25. Das Album, das eine bedeutende Weiterentwicklung gegenüber ihrem Debütalbum Union aus dem Jahr 2019 darstellt, ist eine Mischung aus Progressiv-Metal und elektronischen Experimenten und Pop-Elementen. Metal und Pop, okay. Und hat eine Laufzeit von 1 Stunde und 8 Minuten. Ja, das ist für ein Album heutzutage schon eine ganze Menge. Du kannst ja schon glücklich sein, wenn das länger als 20 Minuten ist. Das Album entstand über einen Zeitraum von 5 Jahren und spiegelt die Entwicklung der Band von aufstrebenden Newcomern zu einer selbstbewussten Größe in der modernen Prog-Szene Großbritanniens wieder. Ja, dann lauschen wir mal. Ich habe nur 2 Songs von Elo, Empire und Legacy. Und wenn ich euch sage, dass die 7 Minuten 31 und 9 Minuten 4 lang sind, dann habt ihr eine ungefähre Vorstellung davon, wie es bei dem Album zu 1 Stunde und 8 Minuten kommt. Viel Spaß beim Lauschen!

Als nächstes, ich meine, so ein bisschen Zeit haben wir ja noch, so viel nicht mehr, aber ein bisschen noch, habe ich Rising Steel. Und zwar haben die ihr letztes Album am 29. August 25 rausgebracht. Die Band kommentiert mit geschärftem Sound und Geist kehrten wir zu einem eher oldschooligen Heavy-Metal-Ansatz zurück, ohne dabei die rohe Energie und Intensität zu verlieren, die unseren Stil seit langem auszeichnet. Jeder Track trifft mit Präzision, angetrieben von messerscharfen Riffs, eindrucksvollen Vocals und einer organischen Produktion, die die wahre Leidenschaft des echten Metal kanalisiert. Das Album beschäftigt sich mit dunkleren und introspektiveren Themen von konzentriert sich auf verlorene Identität, innere Kämpfe und die Kraft wieder aufzustehen. Mit einer Mischung aus rohen Emotionen und kraftvollen Bildern wollen wir den Hörer auf eine Reise durch persönliche Kämpfe mitnehmen, die umfassendere, menschlichere Erfahrungen widerspiegeln. Es ist sowohl ein Statement des Widerstands als auch eine Suche nach Sinn, fügten sie hinzu. Das neue Album von Rising Steel, Legend of the Grave, ist ihr viertes Studioalbum in voller Länge und zeigt die französischen Metaller so wild wie eh und je, während sie ihren schweren und aggressiven Sound weiterentwickeln. Na, dann lauschen wir mal. Zwei Stück habe ich rausgesucht aus dem Album. Legend of the Grave und Trapped in a Soul's Garden.

Boah, da habe ich doch glatt wieder nicht aufgepasst, ne? Ja, das sind jetzt mal zwei Songs von Witches Rumors. Die heißen wirklich so. Und zwar vom Album The Devil's Asylum. Power Metal ist das übrigens, so ganz mal am Rande. Rausgesucht aus dem Album zwei Songs, High Heel Hammer und The Devil's Asylum. Oh, jetzt muss auch mal weiterlaufen hier. Laufen. Ja, jetzt.

Als nächstes im Angebot Rainforce. Ja, ist auch was Feines. Und zwar kann man dazu auch wieder was sagen. Rainforce, die deutsche Power-Metal-Band aus Paderborn, veröffentlichte am 22. August 25 ihr zweites Album Ice and Death über Scarlet Records. Das Album markiert das 10-jährige Jubiläum der Band und ist ein kraftvoller Nachfolger ihres Debüts Prince of the Tribes aus dem Jahr 2021. Ice and Death ist stark der nordischen Mythologie und historischen Legenden beeinflusst. Der Titelsong ist inspiriert von Ymir, dem Urfrostriesen, dem Urfrostriesen, der aus Eis und Chaos geboren wurde. Oh yeah, also jetzt weiß ich, wie die Wetterlage in Hamburg genannt wird, wenn eine Schneeflocke auf der Straße liegt. Dann haben wir in Hamburg Ymir. Chaos aus Frost und Eis. Ja, andere Songs beschäftigen sich mit dunklen historischen Geschichten wie den Schmerztod in London, Bring Out Your Death, und dem Rattenfänger von Hameln, The Piper, und verbindet epische Storytelling mit aggressiven Riffs, hochfliegenden Dual-Gitarrenharmonien und donnernden Double-Bass-Rhythmen. Ja, schauen wir mal. Rausgesucht von dem Album habe ich für euch Ice and Death und Bring Out Your Death.

Und nun sind wir auch am Ende der Sendung angekommen. Ich hoffe, es war interessant. Ich hoffe, es war unterhaltsam. Und vielleicht war ja das eine oder andere dabei, dass ihr euch auf dem Schmierzettel geschrieben habt, so nach dem Motto, oh, da muss ich mich mal mit beschäftigen, das will ich mir kaufen. Ja, das wäre dann natürlich auch nicht schlecht. Ich sage jetzt, schlaft schön, träumt ganz, ganz was Schönes. Und wenn ihr heute wieder aufwacht, wünsche ich euch alles das, was ihr euch wünscht. Und natürlich noch ein ganz kleines bisschen mehr. Gute Nacht sage ich jetzt mit dem eben schon angekündigten Song. Nein, nicht böse zum Gute Nacht Sachen, aber naja, der Schlaf ist ja sozusagen der kleine Bruder. Ne? Ja, also ich sag schlaf schön, träumt was Schönes mit Rainforcer und Bring Out Your Death.

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Heute kann ich endlich auch eine erste Blues Time zu einem weiteren der ganz, ganz wichtigen Bluesmusiker senden. Hier ist die Blues Time 55 mit einem Special zu Mr. B.B. King und dem Album Absolutely the Best. B.B. wurde 1925 als Riley Benjamin King in Mississippi geboren. Seine Mutter verließ seinen Vater, als er 4 Jahre alt war. So wuchs er bei seinen Großeltern und zwischenzeitlich bei seinem Vater auf. Wie viele afroamerikanische Musikerinnen wuchs er mit Gospelmusik in der Kirche auf. Insbesondere hat es ihm die elektrische Gitarre des örtlichen Pfarrers angetan. 1946 landete er in Memphis und gründete mit dem später berühmten Chicago Blues-Hauptspieler Walter Horton ein Duo. Zwischenzeitlich wollte B.B. dann das Gitarrespiel aufgeben, da er das Gefühl hatte, nicht gut genug zu sein. Man stelle sich das vor. 1948 kam er zum Glück dann doch zurück nach Memphis, lernte Robert Lockwood Jr. kennen und verbesserte mit dessen Hilfe sein Gitarrespiel. Ein Jahr später gab ihm dann Sonny Boy Williamson II. Die Gelegenheit, in seiner Radioshow aufzutreten. Kurz danach bekam B.B. seine eigene Radiosendung und machte erste, noch nicht besonders erfolgreiche Plattenaufnahmen. 1951 gelang dann der Durchbruch. Die Memphis aufgenommene Single mit That Ain't the Way to Do It und 3 O'Clock Blues landete in den Charts. Der 3 O'Clock Blues erreichte auf Anhieb Platz 1 der R&B-Charts und hielt sich sage und schreibe 5 Wochen auf dem Spitzenplatz. Das müssen wir uns anhören, die Songs von der ersten Single von B.B. King mit dem großen Erfolg.

Wir hörten den ersten Nummer 1-Hit von B.B. King aus dem Jahr 1951, Three O'Clock Blues. Mit den Hits von B.B. gibt es natürlich mehrere hundert Compilations. Mindestens eine davon sollte im Regal von allen Blues-Fans stehen. Das heute vorgestellte Album B.B. King Absolutely the Best enthält im Wesentlichen die frühen Aufnahmen ab 1951. Es sind 48 Songs mit über 2 Stunden Musik enthalten, darunter 3 Dutzend seiner Hits. Darum machen wir auch gleich mit den nächsten Hits weiter. Gleich im Folgejahr 1952 landete seine nächste Single in den Charts. Darauf waren 10 Long Years und You Know I Love You. Der zweite Song schaffte es wieder auf den Spitzenplatz. Hören wir uns an You Know I Love You und 10 Long Years von B.B. King.

Das waren You Know I Love You und 10 Long Years von B.B. King. Sein überragendes Gitarrenspiel, sein ausgefeilter Gesang und abwechslungsreiche Arrangements verhalfen zu immer größerem Erfolg. 1953, im dritten Jahr seiner Chartkarriere, hatte er in den R&B-Charts gar gleich 3 Top-10-Hits. Und die spiele ich euch natürlich auch. Please Love Me erreichte Platz 1, Please Hurry Home und Woke Up This Morning erreichten jeweils Platz 4.

Wir hörten Please Love Me, Please Hurry Home und Woke Up This Morning aus dem Album B.B. King, Absolutely the Best. Als Jahr des Breitendurchbruchs für B.B. King kann 1954 bezeichnet werden. Seine Tournee und das Konzert im berühmten Apollo Theater in Harlem machten B.B. King zum US-weiten Star. Aufnahmen aus diesem Jahr wurden nicht nur Hits, sondern zentrale Klassiker des Blues. Als Beispiel spiele ich euch dazu When My Heart Beats Like a Hammer, welches Platz 8 der R&B-Charts erreichte, und You Upset Me Baby, welches auch wieder ein Nummer 1-Hit wurde.

Das war B.B. King mit When My Heart Beats Like a Hammer und You Upset Me, Baby. Die Erfolge mit den Aufnahmen aus dem Jahr gingen auch 1955 weiter. Mit Everyday I Have the Blues erreichte er Platz 8 der R&B-Charts, 1956 mit Sweet Little Angel Platz 6. Hier sind die beiden Klassiker und Hits Everyday I Have the Blues und Sweet Little Angel von B.B. King.

Wir hörten B.B. King mit Every Day I Have the Blues und Sweet Little Angel. Doch zwei Songs aus dem Jahr 56 muss ich euch unbedingt spielen. Bad Luck alleine schon, weil es mit Platz 3 die beste Chartplatzierung des Jahres war, und Did You Ever Love a Woman aufgrund seiner großen Bedeutung als Blues-Klassiker.

Das waren Bad Luck und Did You Ever Love a Woman. Aufgrund der weißen Sänger in den R&B-Charts und des Rock'n'Roll hatten ab der zweiten Hälfte der 1950er ja immer weniger afroamerikanische Musikerinnen Charterfolge. B.B. King war da eine große Ausnahme und landete in den ganzen Jahrzehnten seines Schaffens Hits. Insofern ist 1957 auch ein Wendejahr. Sein Troubles, Troubles, Troubles erreichte in dem Jahr Platz 13 in den R&B-Charts. Der zweite Hit, Be Careful with a Fool, kam nicht in die R&B-Charts, aber dafür auf Platz 95 der Popcharts.

0: Wir hörten B.B. King mit Troubles, Troubles, Troubles und Be Careful with the Fool. Die Stunde ist natürlich viel zu kurz, um alle Hits aus der Kompilation zu spielen. Zum Abschluss hören wir dann noch mehr.
1: Aber vorher verabschiede ich mich von euch. Vielen Dank fürs Einschalten von Blues Time und hoffentlich bis zur nächsten Sendung. Und nicht vergessen, es gibt neben den Blues Time Specials die monatlichen Sendungen Blues Time Feature und Blues Time Charts. 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Eine gute Zeit wünscht euch, euer Norbert Egger.
0: Zum Abschluss der Sendung die zwei ganz großen Klassiker von B.B. King, The Thrill Is Gone, mit welchem er Ende der 60er Platz 3 der R&B-Charts erreichte, und Sweet 16, was es in den 70ern auch in die R&B-Charts schaffte, aber vor allem auf Platz 93 der Pop-Charts.

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